0: Das ist aber der Fall.
1: Ja.
0: Wir fahren jetzt fast.
1: Negative.
0: Can you take your crew? Check for extension on the first floor and give me tick reading, please.
1: Air 135 copies, first floor, tick reading.